So, liebe Leute, im zweiten Set gibt es Blues vom Feinsten. Erster Song kommt von Jen Campbell. World of Trouble heißt der Song von seiner Scheibe One Believer. Sehr, sehr schöne CD. Zweite Nummer dann vom alten Hautdegen Keith Richards. Hier aber mit seiner eigenen Band, nicht mit den Stones. Blues in the Morning heißt das Lied. Letzter Song im zweiten Set kommt von Bill Perry. Ein sehr, sehr schöner Blues. Sneaking Around.

So, liebe Musikfreaks, im dritten Set schiebe ich mal etwas Jazzrock oder Fusion-Musik ein. Da gibt es ja auch sehr feine Musik. Erster Song kommt von einer CD, die nennt sich Renegade Creation. Hier haben sich Mike Landau, Robin Ford, mein Bass-Hero Jimmy Haslip und am Schlagzeug Gary Noack haben sich vereint, um diese Platte einzuspielen. Ganz, ganz fantastisch. Ich habe hier mal rausgesucht den Song Who Do You Think You Are? Das ist eine wirklich gute Frage, die ich ganz gerne mal einigen Politikern stellen würde. Aber egal. Zweite Nummer kommt von einem fantastischen Gitarristen aus New York, der heißt Nir Felder. Ist wahrscheinlich noch gar nicht so bekannt, obwohl er dort die Zähne gerade umkrempelt. Hier von seiner Scheibe Golden Age, der Song Memorial. Letzter Song kommt dann von einem Gitarristen, den ich auch sehr, sehr verehre. Das ist kurios. Man hört ihn sofort raus, wenn man irgendeine Aufnahme hört. Hört man sofort, wer das spielt. Es handelt sich ganz klar um John Scofield. Hier im Trio mit Bill Stewart und am Bass steht Steve Swallow. Okay, Leute, genießt diese Runde.

So, Set Nummer 4 ist am Start und hier gibt es meine obligatorische Runde der musizierenden Weiblichkeiten. Erster Song kommt von Lou and Borden, Shake a Hand. Zweiter Song dann in diesem Set der Damen von der großartigen Etta James, I'll Take Care of You. Letzter Song dann von Annie Piper, Mercy Nurse.

So, liebe Freunde, im nächsten Set kommen mal drei Gitarristen zu Wort oder besser zu Gitarre, die wir alle kennen, zumindest die Hörer der älteren Generation, sind alles Helden unserer Jugend. Leider sind alle drei schon bereits im Musikerhimmel. Wir grüßen dann nach oben gleich mal. Es geht gleich rein hier. Erster Song kommt von Steve Marriott, Tin Soldier, berühmtes Lied. Zweite Nummer dann kein geringerer als der gute alte Rory Gallagher, Mean Disposition, eine Live-Aufnahme von 1990 ist das. Letzter Song dann der fantastische, großartige Owen Lee, kennt ihr ja alle von Ten Years After, hier mit seiner Version von Hey Joe. Wir hatten ja vorhin schon mal im ersten Set Hey Joe in der Version von Robert Plant, hier also nochmal von Owen Lee. Viel Spaß, Leute.

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Oha, oha, ich sehe gerade, die Uhr rast in Richtung 20 Uhr und ich muss leider zum letzten Set für heute kommen. Ich habe nochmal drei feine Songs hier rausgesucht. Die erste Nummer kommt von einem Freund von mir, das ist der Christian Sorge von seiner Soloscheibe Be Nice to Mommy. Gloomy Saturday heißt das Lied. Christian Sorge ist ein Gitarrist aus Halle an der Saale, der aber jetzt in Berlin lebt. Kennt vielleicht einige von der Band Starfucker. Zweiter Song ist mal eine alte Nummer, die ich ganz witzig finde, von Meister Fats Domino, Blueberry Hill. Im letzten Song bin ich mal wieder selbst dabei. Ein Song von der Zenit Blues Band von unserer Live-CD, die wir 2018 in Berlin in der Wabe aufgenommen haben. Hier der Weinbrand Blues. Okay Leute, das war's dann für heute. Kommt alle gut in den Juli. Genießt den Sommer, haltet zusammen, lasst euch nicht unterkriegen und hinterfragt zu einigen Sachen. Wir hören uns dann bald hoffentlich wieder. Euer Andreas aus Leipzig.

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1: Hallo, weiter geht es jetzt mit meiner neuen Sendung von Uwes Blues und Rockkneipe. Für euch habe ich heute unter anderem mit dabei Karen Lawrence, Jimmy Barnes, Mick Clark, Toby Lee, J. Jesse Johnson und so weiter und so weiter. Diese Sendung wird durch John Campbell John angeführt. Der kanadische Bluesstar hat für euch den Titel It Rather Be Rich Than Famous. Der Titel ist aus dem Jahr 2003. Buddy Fleet ist die Nummer 2 in dieser Sendung. Der Herr aus Louisiana, der in den 1990er Jahren mit der Brother Bruce Band zusammengearbeitet hat und von Anfang der 2000er Jahre solo unterwegs ist, hat unter anderem auch mit Kenny Wayne Shepherd zusammengearbeitet. Buddy hat jetzt insgesamt 2 Soloalben auf den Markt gebracht. Aus seinem Album Rook Age hört ihr den Titel Honky Tonk. Mina ist die Nummer 3. Die australische Multiinstrumentalistin, die mit bürgerlichen Namen Mina Krile heißt, hat im Jahr 2012 ihr Album Feel Me aufgenommen. Ihr hört daraus den Titel Come to Mama. Ich wünsche euch heute Abend richtig viel Spaß beim Zuhören.

Weiter geht es jetzt mit einer Band aus Rotterdam. Die Band heißt Fat Harry und die Fuzzy Licks. Fat Harry ist der Gitarrist und Sänger dieser tollen Band. 4 Alben haben die Jungs schon produziert aus ihrem Album Zero Sen. Ellie aus dem vergangenen Jahr hört ihr den Titel In My Home. Weiter geht es dann mit Eric Sardinas und seiner Band Big Motor. Die Jungs aus dem US-Bundesstaat Kalifornien haben für euch den Titel Road to Ruin. Der Titel ist aus dem Album Sticks and Stones aus dem Jahr 2011. Abschließen wird diese Runde Karen Lawrence, die tolle Sängerin, die unter anderem auch mit der Band Aerosmith zusammengearbeitet hat oder mit Jeff Beck. Hat im Jahr 2024 das Album The Blues is Back eingespielt. Ihr hört den Titel Mad to Move.

Im Jahr 2012 hat Pontus Snip ein neues Album aufgenommen mit dem Titel Loud Thesis. Pontus kennt ihr auch aus dem Hardrock-Projekt Bonafide. Ihr hört den Titel Teeny Joe. Mike Morgan ist danach zu hören. Der Herr aus Dallas. Der hat im Jahr 2022 das Album Texas Man produziert. Ihr hört daraus die tolle Nummer Wild About You. Kate Doyle ist die Nummer 3. Kate ist ein hervorragender Gitarrist und Sänger. Seit dem 14. Lebensjahr spielt er die Gitarre. Aus dem US-Bundesstaat Tennessee kommt er. Kate hat den Titel Buddy from Kentucky für euch.

Ich habe jetzt für euch die kanadische Band Boneheads rausgesucht. Das sind vier Herren. Diese Band wurde im Jahr 2020 gegründet. Ihr hört jetzt einen Live-Titel, der heißt Smokestack Lightning. Jeremy Albino kommt aus Toronto, hat als Straßenmusikant angefangen. Mittlerweile hat Jeremy vier Alben auf den Markt gebracht. Ihr hört den Titel Rolling Down the 405. Jimmy Barnes, natürlich. Jimmy Barnes hört ihr mit dem Titel Going Down Alone. Der Titel ist aus dem Jahr 2014.

Ich habe jetzt für euch die beiden Künstler Larry Ness und Jimmy Adler. Die beiden Herren kommen aus Pittsburgh. Die beiden haben das Album From the Inside im Jahr 2024 produziert. Ihr hört daraus den Titel Mr. Blues. Eric Bell ist die Nummer 2. Eric war von 1969 bis 1973 Gitarrist bei der Band Thin Lizzy. Danach kam Gary Moore. Eric hat im Jahr 2024 das Album Live in Sweden eingespielt. Ihr hört den Titel I'm Yours and I'm His. Scott H. Byram ist die Nummer 3. Scott ist eine Ein-Mann-Band, wie man so sagt. Von Anfang der 1990er ist er auch schon aktiv. Im Jahr 2024 hat er den Titel No Man's Land für euch aufgenommen. Diesen Titel werdet ihr als Nummer 3 hören.

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1: Die Bart Walker Band habe ich jetzt für euch. Bart hat im Jahr 2011 das Album Who I Am aufgenommen. Ihr hört daraus die Nummer Slow My Roll. Schwedischen Blues könnt ihr danach von Ebba Bergqvist hören mit ihrer Band The Flat Tire Band. Diese Band aus Stockholm hat schon 3 Alben produzieren können. Aus ihrem Album Four Wings aus dem Jahr 2024 hört ihr den gleichnamigen Titel. Mick Clark ist die Nummer 3. Ihr hört die Nummer Shake That Boogie aus dem Jahr 2014.

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Weiter geht es jetzt mit Derek Duff und seiner Band The Peacekeeper. Diese tolle Truppe hat das Album Burn It Down aufgenommen. Ihr hört den Titel Georgia Peach aus dem Jahr 2025. Die Allman Brothers Band werdet ihr danach hören mit dem Titel End of the Line. Der ist nochmal im Jahr 1991 neu überarbeitet worden. Willie Buck ist die Nummer 3. Ihr hört von Willie aus dem Jahr 2012 den Titel Cellphone Man.

Eine ganz tolle Stimme hat Genevieve Chadwick, die könnt ihr jetzt hören. Die hat im vergangenen Jahr ihr Album Best Left for The Wailing aufgenommen. Ihr hört daraus die tolle, ruhige Nummer Ready and Able. Toby Lee, den habe ich auch schon des Öfteren für euch rausgesucht. Toby, ein interessanter Blues-Künstler, der im Jahr 2021 sein Album Aquarius aufgenommen hat. Daraus hört ihr den Titel It Can't Be So Easy. Lyle Jimmy Reed werdet ihr dann nachhören mit dem Künstler Ben Levine. Die beiden haben im Jahr 2023 den Titel A String to Your Heart aufgenommen. Der Titel ist die, wie gesagt, der dritte Titel in dieser Runde.

Drei tolle Titel habe ich jetzt noch für euch. Ich hoffe, dass ich die richtige Musik für euch rausgesucht habe und würde mich dann freuen, wenn wir uns dann am nächsten Montag wiederhören werden. Bis dahin wünsche ich euch noch eine richtig tolle, bluesige Woche. Ihr werdet jetzt die Band Handsome Jack hören. Die haben in diesem Jahr ein neues Album mit dem Namen Born Burners aufgenommen. Ihr hört daraus den Titel I'm Hooked. J. Jesse Johnson ist der vorletzte Künstler in dieser Sendung. J. Jesse hat im Jahr 2021 die ganz tolle Nummer One Day at a Time aufgenommen. Der Titel ist aus dem Album Man on a Mission. Die Mojo Blues Band ist dann die letzte Band der Sendung. Diese Band. Das sind vier Herren aus Australien. Diese Band wurde im Jahr 1977 gegründet. Im Jahr 2020 haben die Jungs das Album Shutdown eingespielt. Ihr hört daraus den gleichnamigen Titel.

Hallo liebe Bluesfreunde und willkommen zu einer weiteren Ausgabe des Juke Joints hier auf Radio Blues und Rock Garage. Mein Name ist Volker und ich freue mich, euch auch heute wieder durch 2 Stunden feinsten Blues zu begleiten. Im Verlauf der Sendung hört ihr unter anderem etwas von Sherman Holmes, von der Band The Blues Express, von Malaya Blue und von Trudy Lynn. Den Auftakt des ersten Sets machen Professor Louie and the Chromatics mit dem Titel Rain 40 Days. Professor Louie, eigentlich Louie Sparis, ist vor allem durch seine langjährige Zusammenarbeit mit der Band The Band bekannt. Danach folgt Southern Hospitality mit Powered for the Mountain. Southern Hospitality ist ein Bluesrock-Trio mit Damon Fowler oder Fowler, J.P. Source und Victor Wainwright, allesamt profilierte Musiker der US-Blues-Szene. Und abgeschlossen wird dann das Set von Sherman Holmes mit Homeless Child. Sherman Holmes ist als Mitglied der Holmes Brothers bekannt, deren Repertoire ja bekannterweise Gospel und Soul vereint. Der Titel Homeless Child gehört zu den vielgespielten Songs der Holmes Brothers und steht in der Tradition spirituell geprägter Roots-Musik. Und hier ist jetzt aber erst einmal Professor Louie and the Chromatics mit Rain 40 Days.

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1: Ja, wir kommen zum zweiten Set und da macht den Auftakt Marque Blue mit ihrem Titel Ain't No Angel. Marque Blue ist eine amerikanische Sängerin und Songschreiberin aus Tennessee, die Blues, Soul und Americana verbindet und mit ihrem Ehemann Rick Latina unter der Marke Marque Blue Rick Latina Project schon mehrere Alben veröffentlicht hat. Danach geht's nach Deutschland, genauer gesagt in die Oberpfalz. Wir hören etwas Bluesrock von der Band For Glory und der Titel von denen heißt Another Chance. Und abgeschlossen wird das Set von Omar Coleman mit Tell Me What You Want. Omar Coleman ist ein Bluessänger und Mundharmonikaspieler aus Chicago, der für einen modernen, aber dennoch traditionell geerdeten Chicago-Sound bekannt ist. Hier ist aber jetzt erst einmal Marque Blue mit Ain't No Angel.

So, wir bleiben bei handgemachten Blues zwischen Tradition und Gegenwart und kommen zu C6 Thief mit dem Titel That's All. C6 Thief, ein amerikanischer Bluesmusiker, der vor allem in Großbritannien große Bekanntheit erlangte. Und danach folgt dann André Bisson mit Soul Survivor. Bisson ist ein kanadischer Bluesgitarrist und Sänger aus Ontario, der modernen Blues mit Soul- und Rock-Elementen verbindet. Und der dritte im Bunde ist dann Little Victor mit I Don't Get Tired. Little Victor ist auch bekannt als Victor Mack und ist ein amerikanischer Bluesgitarrist, Sänger und Produzent, der stark vom traditionellen Chicago- und West Coast Blues geprägt ist. Hier ist jetzt aber erst C6 Thief mit That's All. Und ihr seid im Juke Joint hier auf Radio Blues und Rock Garage.

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Pugno ist ein Bluesgitarrist und Sänger aus Italien, der seit vielen Jahren in der europäischen und amerikanischen Blues-Szene aktiv ist. Und abgeschlossen wird dann diese Dreiergruppe von Paul Wyn Jones mit dem Titel Nobody But You. Jones war ein amerikanischer Gitarrist und Sänger aus Texas, der für seinen rohen, traditionell geprägten Stil bekannt war. Hier jetzt die Buckys mit Hole in the Wall.

Die Band The Blues Express sind die nächsten, die ihr gleich hören werdet. Und zwar hab ich da den Titel Gambling for My Bread ausgesucht. Danach folgt dann Lloyd Jones mit seinem Titel Where's My Phone? Lloyd Jones ist ein Blues- und Soul-Sänger und Gitarrist aus dem Nordwesten der USA, der seit den 1970er Jahren aktiv ist und für seine Mischung aus Blues und Rhythm and Blues und Funk bekannt ist. Und abgeschlossen wird dann das Set von People's Choice mit Mickey Dees. People's Choice ist eine Funk- und Rhythm and Blues Band aus Philadelphia, die ebenfalls seit den 1970er Jahren aktiv ist und wie gesagt, vor allem in der Soul oder im Soul- und Funk-Umfeld bekannt wurde. Hier sind jetzt aber die Band Blues Express mit Gambling for My Bread.

Wir machen jetzt etwas West Coast Blues und kommen zu den Paladines. Die bringen uns den Titel Keep on Loving Me Baby. Die Paladines stammen aus Kalifornien und machen seit Anfang der 80er Jahre dort Musik und sind bekannt für ihre Mischung aus Blues, Rockabilly und Roots Rock. Danach hören wir Luther Tucker mit Can't Live Without You. Tucker war ein amerikanischer Bluesgitarrist, ebenfalls aus Kalifornien, der unter anderem als Gitarrist für Muddy Waters arbeitete. Und abgeschlossen wird dann das Set von Kyle Rowland mit Convict No. 1. Hier zuerst die Paladines mit Keep on Loving Me Baby. Ja, ihr seid im Juke Joint hier auf Radio Blues und Rock Garage.

Ich habe jetzt noch einen Funk-Titel für euch und der kommt von den Ohio Players. Die Ohio Players bringen uns gleich ihren Song Smoke. Die Band wurde Ende der 1950er Jahre in Dayton, Ohio gegründet und zählt zu den prägenden Funk- und Soul-Bands der 1970er Jahre. Danach gehen wir nach Großbritannien zu Malaya Blue. Die bringt uns ihren Titel Bring Me Your Sin. Und abgeschlossen wird dann das Set von The Good Ghetto mit dem Titel Snatch It Back. Der Titel verweist auf den Blues-Klassiker Snatch It Back and Hold It, der durch Junior Wells bekannt wurde und vielfach interpretiert worden ist. Hier jetzt aber erst die Ohio Players mit Smoke. Where there's fire.

gehen jetzt in die Motown nach Detroit zu Robert McIlhenny, Rick Morgan und Matt Allen, und die drei bringen uns ihren Titel Detroit Riot. Danach folgt Red Butler mit Shaking All Over und abgeschlossen wird das Set von Trudy Lynn mit ihrem Titel Turning the Same Old Corners. Lynn ist eine Blues- und Soul-Sängerin aus Houston in Texas, die seit den 1960er Jahren Musik macht und für ihren kraftvollen Soul-Blues-Stil bekannt ist. Ja, jetzt aber erst Robert McIlhenny, Rick Morgan zusammen mit Matt Allen und dem Titel Detroit Riot.

Ja, mit dem nächsten Titel kommen wir auch schon zum Ende dieser Ausgabe des Juke Joints. Und dieser Titel kommt von Oscar Liddell und Chris Amor. Die bringen uns den Titel Russian. Ja, mein Name ist Volker und ich danke euch fürs Zuhören und würde mich freuen, wenn ihr auch bei der nächsten Ausgabe des Juke Joints wieder mit dabei seid. Bis dahin wünsche ich euch eine tolle Woche, eine gute Zeit, vor allem aber bleibt gesund. Bis zum nächsten Mal. Ciao.

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1: Hallo, weiter geht es jetzt mit meiner neuen Sendung von Uwes Blues und Rockkneipe. Heute Abend habe ich unter anderem für euch Albert Collins, Mark Shelby habe ich für euch, Left Hand Friend, Little Victor und George Thorogood. Mit dem Altmeister Frank Marino geht es heute Abend los. Aus seinem 2017er Album What's Next hört ihr die Klassikernummer Roadhouse Blues. Die F und B Blues Band werdet ihr danach hören. Diese Band ist von der amerikanischen Ostküste. Das sind vier Herren. Der Chef dieser tollen Bluesband ist Tim Cuff. Das ist der Sänger und Harpspieler. Die Jungs haben im Jahr 2021 das Album Side Hustle eingespielt. Ihr hört die tolle Nummer Blues Come Around. Will Wild ist der dritte Künstler in der ersten Runde. Aus seinem 2025er Album Blues Is Still Alive hört ihr den Titel Wild Man. Ich wünsche euch heute Abend richtig viel Spaß beim Zuhören.

Robert Collins wird diese Runde anführen, der Meister an der Fender Telecaster, hat für euch den Titel Blue Monday Hangover. Cizik Steve, den werdet ihr danach hören. Cizik heißt mit bürgerlichen Namen Steve Walt und hat im Jahr 2004 sein erstes Album aufgenommen aus seinem im Jahr 2009 aufgenommenen Album Man from Another Time hört ihr den Titel That's All. Den Meister an der Fender Stratocaster wiederum, Eric Clapton, den werdet ihr als dritten Künstler hören. Eric ist mittlerweile 17-facher Grammy-Gewinner. Er ist auf Platz 2 der 100 größten Gitarristen aller Zeiten gelistet worden. Ihr hört aus dem Jahr 1983 den Titel I've Got a Rock'n'Roll Heart.

Im vergangenen Jahr hat Jack J. Hutcherson sein Album What's Do's Kill You aufgenommen. Ihr werdet den Titel Days of Thunder daraus hören. Bess Hart und Joe Bonamassa werdet ihr danach hören. Dieses tolle Duo hat im Jahr 2013 das Album Sea Shore aufgenommen. Ihr hört den Titel Remus. Mark Shelby und Walter Trout werdet ihr danach hören. Mark Shelby ist leider viel zu früh verstorben im Jahr 2017. Er war ein hervorragender Sänger, Gitarrist und Songwriter. Er war der Co-Autor von dem tollen Titel Blue and Black. Ihr hört aus dem Album Only Missing You den gleichnamigen Titel.

Die Andrew Michael Blues Band habe ich jetzt für euch. Das sind vier Herren aus Kanada, die in diesem Jahr das Album Andrew Michael Blues Band aufgenommen haben. Ihr werdet daraus den Titel Bombshell hören. Ghost Hunts werdet ihr als zweite Band hören. Aus ihrem 2022er Album You Broke Me hört ihr den Titel Willie Brown's Blues. Aus Manchester kommen die Roach Twins Band. Das sind Chris und Tony Roach. Die haben diese Band Ende der 1980er Jahre gegründet. Im Jahr 2012 haben diese Musikanten das Album Simple Sync aufgenommen. Ihr hört daraus den Titel Cold Rain.

Ich habe jetzt für euch einen interessanten Sänger und Gitarristen aus Chicago, Left Hand Frank, mit bürgerlichen Namen Frank Craig. Der spielt die hohe Saite oben, also ähnlich wie Jimi Hendrix. Er war immer der Sideman in verschiedenen Bands und Projekten. Er hat nie eine eigene Platte aufgenommen. Irgendwann wurde ein Live-Album aufgenommen mit Left Hand Frank. Ihr hört den Titel Linda Lou. Goodbye June werdet ihr als nächste Band hören. Aus ihrem 2022er Album Here Where the Night Goes hört ihr den Titel Breed and Attack. Joanna Reed ist die Nummer 3 in dieser Runde, eine hervorragende Sängerin aus Frankreich, die mehrmals mit verschiedenen französischen Bluesmusikanten auf der Bühne stand. Seit 2020 verfolgt sie ihre Solokarriere. Ihr Debütalbum hat Joanna im Jahr 2024 auf den Markt gebracht. Ihr hört aus diesem Album Stronger Than You Took den Titel Making Love to You.

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Im Jahr 1995 hat der folgende Künstler Paul Wyn Jones sein Debütalbum aufgenommen mit dem Titel Mule. Ihr werdet daraus den Titel Nobody But You hören. Frank war aktiv von 1990 bis 2005. Er hat noch im Anschluss zwei Alben mit seiner Band Fat Possum aufgenommen. Sharon Lewis werdet ihr danach hören. Das ist eine hervorragende Blues-Sängerin, die jetzt in Chicago lebt. Die hat die klassische Ausbildung mitgemacht im Gospelchor. Seit 2005 hat sie ihre eigene Band. Ihr hört aus dem Jahr 2016 den Titel While I Sing the Blues. Zwei Hochkaräter werdet ihr zum Abschluss in dieser Runde hören. Das sind Willie Nelson und Emmylou Harris. Emmylou ist eine hervorragende Country-Sängerin. Sie hat natürlich schon 13 Grammys bekommen. Ihr hört aus dem Album Willin den gleichnamigen Titel.

Von der Westküste der Vereinigten Staaten kommt Sammy Eubanks. Das ist ein Gitarrist und Sänger, der schon mit 20 Jahren seine erste Band hatte. Im Jahr 2016 hat Sammy sein Album Sugar Me eingespielt. Ihr hört den Titel I'm Gonna Leave You. Little Victor werdet ihr als nächsten Künstler hören. Aus seinem 2018er Album Deluxe hört ihr den Titel I Don't Got Tired. Big George Brock werdet ihr als dritten Künstler hören. Big George ist ein hervorragender Sänger und Harpspieler. Er war jahrelang Berufsboxer und hat auch richtig große Profikämpfer besiegen können. Im Jahr 1952 hat Big George seinen eigenen Club gegründet. Er war auch sich nicht zu schade, an der Tür zu stehen, um seine boxerischen Qualitäten unter Beweis zu stellen. Mit seiner Band hat er viele tolle Künstler begleiten können. Albert King, Herbert Samlin, Muddy Waters, Howlin' Wolf und so weiter und so weiter. Ihr hört von Big George Brock den Titel Bring the Blues Back Home.

Aus George Thorogood and the Destroyers neuen Album The Baddest Show on Earth hört ihr die Nummer Get a Haircut. Die Ordered Five Blues Band, eine ganz tolle Truppe aus der Harley-Stadt Milwaukee. Die Jungs könnt ihr hören. Im Jahr 2025 haben diese Musikanten das Album Dare Me Do Do It aufgenommen. Ihr hört den gleichnamigen Titel. Ole Lonesome ist die Nummer 3 in dieser Runde aus seinem 2023er Album. Teja Motel hört ihr die Nummer The Fool.

Einen tollen Titel habe ich jetzt nur noch für euch. Das war sie dann auch schon, meine neue Sendung von Uwes Blues und Rockkneipe. Ich hoffe, dass ich die richtige Musik für euch rausgesucht habe und würde mich dann freuen, wenn wir uns dann am nächsten Montag wieder hören werden zur neuen Sendung. Bis dahin wünsche ich euch noch eine richtig tolle bluesige Woche. Mit einer tollen Blues-Sängerin aus Chicago werde ich die Sendung beenden. Das ist die tolle Sängerin Alex Mai. Die hat in diesem Jahr das Album Where the Whiskey Sings aufgenommen. Den gleichnamigen Titel werdet ihr hören.

0: Hallo liebe Bluesfreunde, hier ist Gerts Bluesgarage. Für die Sendung habe ich euch heute wieder feinen Blues herausgesucht. Oldies, Klassiker und Neuvorstellungen.
1: Ich begrüße euch aufs Allerherzlichste in meiner Sendung Gerts Bluesgarage hier auf Radio Blues und Rock Garage. Die erste Runde beginnt mit Joe Bonamassa. 2025 hat er das Album Breakthrough eingespielt, von Album für euch Broken Record. Danach kommt Magic Red and the Voodoo Tribe, Sister Mary's Boogie vom Album The First Temptation. Das Ganze kam 2000 heraus. Den Abschluss macht J.J. Gray and the Mofro mit dem Song The Hottest Spot in Hell vom Album Georgia Warnhouse, das 2010 erschienen ist.
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0: Georgia Taylor hat momentan sehr viel Erfolg. Sie hat 2024 ein wunderbares Album eingespielt, Heavy Soul. Vom Album für euch Drowning in a Sea of Love. Danach die wunderbare Jessie Ho, Heart Go Blind, was ein Song. 2021 kam das Album Soul Food heraus. Den Abschluss macht Laura Cox mit Heart Blues Shot vom gleichnamigen Album, das 2017 erschienen ist.
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1: Die nächste Runde beginnt mit Walter Traut. Ich habe von ihm einen älteren Song vom Album Blues for the Modern Days von 2012 herausgesucht. All I Want Is You. Danach Philip Says, liebe Grüße an den Philip. Backstabber habe ich von ihm rausgesucht. Vom Album The Wolves Are Coming 2024 war das Erscheinungsdatum. Den Abschluss macht Pat Travers mit dem Klassiker Statesboro Blues. 1977 hat er das Album Making Magic eingespielt.
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Die nächste Runde beginnt mit einem Musikwunsch. Der Klaus aus Leipzig, ein treuer Zuhörer, hat sich Bernard Allison gewünscht und zwar vom Album Chills and Thrills von 2007, den Song Groove With Me. Er grüßt natürlich alle seine Freunde und natürlich alle Zuhörer. Danach zwei Bands, die sich bei uns im Sender vorgestellt haben. Die erste Band, Eddie Cold Band, und sie haben einen Sänger dabei, Larry Doc Watkins, und der ist richtig gut. Blues in My Heart vom neu erschienenen Album 2025, das gleichnamige Album Blues in My Heart. Den Abschluss der Runde mit einer Neuvorstellung macht Brother Ray Lemling and the Matinee Kings Walk On vom neu erschienenen Album 2026 String the Poet.

0: Wenn es um den Blues in Frankreich geht, ist die Véronique Gaillot ganz vorn mit dabei. Sie hat ein wunderbares Album eingespielt, 2023 Best Of. Vom Album für euch Shadow on the Wall natürlich ein Klassiker, den sie wunderbar interpretiert, liebe Grüße an die Véronique. Danach kommt die Diana Nehmer, die wir schon öfters in der Sendung hatten. Und die Diana ist eine begnadete Sängerin, liebe Grüße in die Schweiz. 2025 kam das Album Stormy Soul heraus. Vom Album für euch Forget About the Blame. Den Abschluss macht die wunderbare Bonnie Raitt mit I Knew. 2016 hat sie das Album Dick in Deep eingespielt und der Song ist richtig gut.
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0: Die nächste Runde beginnt mit Blues aus Deutschland. Ganz genau geht die Reise nach Bielefeld zu Bad Temper Joe. Er hat 2025 ein Album eingespielt, Poor Black Maddie. Davon für euch den gleichnamigen Song. Liebe Grüße an den Joe. Danach eine Neuvorstellung. Ingo Paul aus Leipzig hat ein wunderbares Album eingespielt. Ingo Paul und das Geheimnis. Vom Album für euch Beer Blues. Den Abschluss macht der wunderbare Bernie Marsden mit Trouble Feet David Coverdale. Das kann nur gut werden. 2014 ist das Album Shine erschienen und das ist ebenfalls immer noch richtig gut.
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Das war's schon wieder mit meiner Sendung Erzblues Garage. Ich hoffe, die Sendung hat euch gefallen. Ihr bleibt mir gewogen, hört am nächsten Dienstag 20 Uhr wieder in meine Sendung. Für die letzte Runde habe ich euch nochmal versucht, drei wunderbare Songs und Musiker bzw. Bands herauszusuchen. Die Runde eröffnet David Gogo mit dem Sulfid Boogie. 2018 hat er das Album 17 Vultures eingespielt. Danach die Band 100 Watt Vipers und hier geht die Post richtig ab. Sleeping Dogs vom 2014 erschienenen Album Something Wicked Comes This Way. Den Abschluss macht der wunderbare Billy F. Gibbons mit Missing Your Kissing, ein Klassiker natürlich. 2018 kam das Album The Big Bad Blues heraus. Euch eine gute Woche.

Hallo und herzlich willkommen, liebe Bluesfreunde, zu einer weiteren Ausgabe des Juke Joints hier auf Radio Blues und Rock Garage. Mein Name ist Volker und ich freue mich, euch auch heute wieder durch 2 Stunden vielfältiger Bluesklänge zu begleiten. Im Verlauf der Sendung erwarten euch Beiträge von der Band The Dick Three, von The Powder Blues Band, von The Jimmies und von den Red Devils. Lehnt euch zurück, macht's euch bequem. Wir starten im ersten Set mit 3 Bands, die zeigen, wie breit der Blues zwischen Tradition und moderner Interpretation aufgeteilt ist. Den Auftakt machen die Fabulous Thunderbirds mit Knock Yourself Out. Die Fabulous Thunderbirds wurden in 1974 in Texas gegründet und zählen zu den wichtigen Vertretern des modernen Texas Blues. Besonders bekannt wurde die Band durch ihren Frontmann Kim Wilson und ihre Verbindung von Blues und Rock. Danach hören wir The Freemans mit Who is he and what is he to you? Der Song ist ein Klassiker, geschrieben von Bill Withers und Stan McKenney und erstmals 1972 von Bill Withers veröffentlicht wurden. Er wurde vielfach gecovert und gilt als Soul Blues Standard. Und abgeschlossen wird dann das Set von The No Refund Band mit dem Titel Bored and Soul. Jetzt aber zuerst einmal die Fabulous Thunderbirds mit Knock Yourself Out.

So, das war die No Refund Band mit dem Titel Bought and Sold. Den Auftakt des zweiten Sets machen The Harpenist and The Axe Murderer mit ihrem Titel Sweet This Pain. Das kanadische Duo aus Vancouver, Sean Hall und Matthew Rogers, verbindet Blues und Garage Rock mit Roots-Einflüssen und ist seit Mitte der 2000er aktiv. Danach hören wir The Dick Three mit Every Drop. Ja, hinter der Band stehen drei gestandene Musiker oder Bluesmusiker. Sänger Andrew Duncanson, Mundharmonikaspieler Ronnie Shellist und der Multi-Instrumentalist Gary Hunt, der oft als Ein-Mann-Rhythmusgruppe agiert. Die Band setzt auf markante Stimmen, starke Harmonika-Parts und auf eigene Songs. Und abgeschlossen wird das Set dann von der Damen-Backband, die bringen uns den Titel Ride the Night. Hier jetzt aber zuerst The Harpenist and the Axe Murderer mit Sweet This Pain.

Wir kommen jetzt zum dritten Set und da macht die Band The Roach Twin Bands den Anfang und die bringen uns den Titel Cold Rain. Danach hören wir etwas von den Black Keys, die interpretieren den Titel Meet Me in the City. Der Song stammt ursprünglich von Junior Kimbrough, einer der prägenden Figuren des North Mississippi Hill Country Blues. Die Black Keys haben den Titel als Hommage an diesen Stil interpretiert. Und abgeschlossen wird das Set dann von der Mackenzie Blues Band mit dem Titel Up, Up, Up. Hier sind jetzt aber erst die Roach Twin Band mit Cold Rain und ihr seid im Juke Joint hier auf Radio Blues und Rock Garage.

So, das nächste Set wird angeführt von der Stone Gas Band und die bringen uns den Titel Chicago Woman. Danach hören wir die Powder Blues Band mit dem Titel Taking Care of Business. Die Powder Blues Band wurde Ende der 1970er Jahre in Kanada gegründet und gehört zu den bekanntesten Blues- und Rhythm and Blues-Formationen des Landes. Und abgeschlossen wird das Set von The Pleasures. Die bringen uns ein, ja, in Richtung Country gehenden Titel mit dem Namen I Fell For It. Hier jetzt aber erst einmal die Stone Gas Band mit Chicago Woman.

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Cha-ching heißt der Titel, den uns die Mighty Duck Blues Band gleich bringen wird. Und von den Kentucky Headhunters hören wir dann im Anschluss den Superman Blues. Und die dritten im Bunde sind dann die Charlottesville All-Stars mit dem Titel 25 Miles. Der Song wurde ursprünglich 1968 von Edwin Starr bekannt gemacht und zählt zu den Soul-Klassikern, die häufig im Blues- und Rhythm and Blues-Umfeld interpretiert werden. Hier ist aber jetzt erstmal die Mighty Duck Blues Band mit Cha-Ching.

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Gleich bringt uns die Band The Drive Band einen Titel über einen kleinen Baumwollschädling mit Namen Bowweevil, nämlich den Mississippi Bowweevil Blues. Der Titel verweist auf den Country-Blues-Klassiker von Charlie Patton, aufgenommen 1929 und der ein frühes Beispiel für den Delta-Blues ist. Danach hören wir The Jimmies mit Wrecking Ball, also der Abrissbirne. Und The Jimmies sind eine amerikanische Blues- und Rhythm-and-Blues-Band aus Wisconsin, die für ihren kraftvollen Bläsersatz und einen funkigen Blues-Stil bekannt ist. Und abgeschlossen wird das Set dann von der Band The Aces mit dem Titel Blues for Marcel. Hier ist aber jetzt erst einmal The Drive Band mit Mississippi Bowweevil Blues.

Ja, jetzt gibt's eine Ballade, fast 6 Minuten lang, und die kommt von der Band The Snake Handlers Blues Band, und das Stück heißt Face Down and Fallen. Danach hören wir The Hoochie-Coochie Men und ihrem Titel Six Strings Down. Die Hoochie-Coochie Men sind eine australische Bluesband und ihr Titel Six Strings Down ist eine Hommage an den Gitarristen Jimi Hendrix, geschrieben von Bill Perry. Und abgeschlossen wird das Set dann von den Bluesbones mit ihrem Titel Mr. Highwayman. Die Bluesbones ist eine belgische Bluesband, die in der europäischen Blues-Szene aktiv ist und mehrfach bei Blues-Wettbewerben ausgezeichnet worden. Jetzt aber erst einmal die Snake Handlers Blues Band mit Face Down and Fallen. Ja, ihr seid im Juke Joint hier auf Radio Blues und Rock Garage. Musik.

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1: Hallo und herzlich willkommen zu Michaels Nagel neuer Bluesbox. Schön, dass ihr wieder zugeschaltet habt. Ja, heute wieder reichlich Blues, Bluesrock und Rock. Jüngere Sachen, ältere Sachen, ganz alte Sachen. Und heute fange ich mit einem älteren Stück an, einem Evergreen, zweifellos. Steve Miller Band kommt mit Fly Like an Eagle. Was für eine tolle Nummer. Anschließend John Mayall, der Unvergessene, The Devil Must Be Laughing aus seinem Album Talk About That. Das ist 2017 erschienen und den Abschluss der ersten Runde macht der Superorgler Lucky Dooley, der jetzt inzwischen mit Joe Bonamassa unterwegs ist. Love Come Around heißt die Nummer. Und da ist Mahalia Barnes dabei, die Tochter von Jimmy Barnes. Und der Schlagzeuger ist auch der Bruder von Mahalia Barnes. Also das läuft bei denen wunderbar. Studio Sessions 301 heißt die Scheibe, 2021 ist sie erschienen. Viel Spaß bei meiner heutigen Sendung.

0: Ja, ich finde das echt famos, was Mahalia Barnes und ihre Sangeskolleginnen von sich geben. Sensationell. Eric Gales, auch ein ganz toller Gitarrist und Sänger. I Shouldn't Have Left Me heißt seine Nummer. A Tribute to LGK 2025 ist die Scheibe erschienen. Al Green kommt anschließend mit Don't Cry No More, eine schöne Live-Nummer, Live at Bront Club 2025 erschienen. Und der Herr Clapton, Eric Clapton, hat eine Single-Auskopplung rausgebracht. The Call heißt die, ganz einfach, aus dem letzten Jahr 2025.
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Ja, hochkarätig geht's jetzt weiter mit Joe Bonamassa, Michael McDonald, Susan Tedesche und Derek Trucks. Eine ganz feine Kombination. To Know You is to Love You heißt die Nummer, im letzten Jahr rausgekommen. Larry McRae, meines Erachtens auch ein ganz toller und großer. Heartbreak CD habe ich rausgesucht aus dem letzten Jahr 2025, auch eine Single-Auskopplung. Und der wunderbare Matt Schofield, ein Gitarrist per se, der hat so richtig drauf. Can't Catch My Breath heißt die Nummer und die Scheibe heißt genauso.

Ja, interessanterweise ist der nächste Interpret Papa Chubby berühmt geworden, weil er in Money's Car Wash regelmäßig gespielt hat, und zwar in einem New Yorker Bluesclub. Ich habe folgendes Stück rausgesucht, Love Her With A Feeling, und das macht er zusammen mit Albert Castilla, der nachher auch noch Solo kommt. Und das Album dazu heißt Papa Chubby and Friends, I Love Freddie King, 2025 erschienen. All Them Witches.

ist. Da habe ich auch mal nachschauen müssen. Das ist eine psychedelische Rockband, haben aber auch einen ganz tollen Titel gemacht. Ethernet heißt der, House of Mirrors heißt die CD aus diesem Jahr 2026. Und Sean Pittman kommt zum Schluss mit dem Stück My Journey, gleichnamige Single-Auskopplung aus dem Jahre 2025.

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Ihr hört Michaels Bluesbox und macht weiterhin ordentlich Werbung. Das ist ganz wichtig für mich, für den Sender und für alle Kollegen, die mit dabei sind und regelmäßig für euch auflegen. Emma Donovan kommt mit Wash My Soul in the River's Flow und die Scheibe dazu heißt Take Me to the River, 2026 erschienen. Bess Hart kommt auch mal wieder, Mean Old Man of Mine, das ist auch eine Single-Auskopplung aus diesem Jahr und den Abschluss macht Joan Shaw Taylor, This Is Who I Am, auch eine Single-Auskopplung aus diesem Jahr.

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Ja, jetzt kommt Albert Castilla für euch, der vorhin mit Papa Chubby gejammt hat. In My America habe ich rausgesucht, ist eine Single-Auskopplung aus diesem Jahr. Mike Zito liegt auch wieder auf. Grand Avenue habe ich rausgesucht. Keine Single-Auskopplung. Outside or the East Side heißt die Scheibe dazu. And the Reverend Sean Amos kommt mit Little by Little. Und das ist wieder eine Single-Auskopplung aus diesem Jahr.

Schaut gerne mal auf unserer Webseite vorbei, radiobluesundrockgarage.de. Ihr könnt da Gästebucheinträge machen und euch natürlich auch Stücke wünschen. Und ihr könnt euch natürlich auch mal die Moderatoren betrachten. Katie Skeen habe ich rausgesucht. Das ist eine ganz tolle Sängerin aus den USA und sie verbindet die Seele des Südens mit dem Geist der Westküste. Das Ganze heißt dann Cosmic Swamp Americana. Eine schöne Stilrichtung. Ain't No Use heißt die Nummer, ist eine Single-Auskopplung. Die Polyrhythmics, die kannte ich vorher auch noch nicht, mit der Sängerin Adrienne de Leon. Got to be for something, eine super coole Nummer, eine Single-Auskopplung. Und das ist mal so ein bisschen was anderes, geht in Richtung Funk, Soul und natürlich Blues ist auch dabei, ganz klar. So, liebe Leute, das wäre es gewesen. Schön, dass ihr bis zum Schluss dabei geblieben seid. Schaltet das nächste Mal wieder ein. Passt auf euch auf, bleibt gesund. Tschüss, euer Michael.

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1: Hallo, weiter geht es jetzt mit meiner neuen Sendung von Uwes Blues und Rockkneipe. Heute Abend habe ich unter anderem für euch Albert Collins, Mark Shelby habe ich für euch, Left Hand Friend, Little Victor und George Thorogood. Mit dem Altmeister Frank Marino geht es heute Abend los. Aus seinem 2017er Album What's Next hört ihr die Klassikernummer Roadhouse Blues. Die F und B Blues Band werdet ihr danach hören. Diese Band ist von der amerikanischen Ostküste. Das sind vier Herren. Der Chef dieser tollen Bluesband ist Tim Cuff. Das ist der Sänger und Harpspieler. Die Jungs haben im Jahr 2021 das Album Side Hustle eingespielt. Ihr hört die tolle Nummer Blues Come Around. Will Wild ist der dritte Künstler in der ersten Runde aus seinem 2025er Album Blues is Still Alive. Hört ihr den Titel Wild Man? Ich wünsche euch heute Abend richtig viel Spaß beim Zuhören.

Albert Collins wird diese Runde anführen, der Meister an der Fender Telecaster hat für euch den Titel Blue Monday Hangover. Sisig Steve, den werdet ihr danach hören. Sisig heißt mit bürgerlichen Namen Steve Walt und hat im Jahr 2004 sein erstes Album aufgenommen aus seinem im Jahr 2009 aufgenommenen Album Man from Another Time hört ihr den Titel That's All. Den Meister an der Fender Stratocaster wiederum, Eric Clapton, den werdet ihr als dritten Künstler hören. Eric ist mittlerweile 17-facher Grammy-Gewinner. Er ist auf Platz 2 der 100 größten Gitarristen aller Zeiten gelistet worden. Ihr hört aus dem Jahr 1983 den Titel I've Got a Rock'n'Roll Heart.

Im vergangenen Jahr hat Jack J. Hutcherson sein Album What's Do's Kill You aufgenommen. Ihr werdet den Titel Days of Thunder daraus hören. Bess Hart und Joe Bonamassa werdet ihr danach hören. Dieses tolle Duo hat im Jahr 2013 das Album Sea Shore aufgenommen. Ihr hört den Titel Remus. Mark Shelby und Walter Trout werdet ihr danach hören. Mark Shelby ist leider viel zu früh verstorben im Jahr 2017. Er war ein hervorragender Sänger, Gitarrist und Songwriter. Er war der Co-Autor von dem tollen Titel Blue and Black. Ihr hört aus dem Album Only Missing You den gleichnamigen Titel.

Die Andrew Michael Blues Band habe ich jetzt für euch. Das sind vier Herren aus Kanada, die in diesem Jahr das Album Andrew Michael Blues Band aufgenommen haben. Ihr werdet daraus den Titel Bombshell hören. Ghost Hunts werdet ihr als zweite Band hören. Aus ihrem 2022er Album You Broke Me hört ihr den Titel Willie Brown's Blues. Aus Manchester kommen die Roach Twins Band. Das sind Chris und Tony Roach. Die haben diese Band Ende der 1980er Jahre gegründet. Im Jahr 2012 haben diese Musikanten das Album Simple Sync aufgenommen. Ihr hört daraus den Titel Cold Rain.

Ich habe jetzt für euch einen interessanten Sänger und Gitarristen aus Chicago, Left Hand Frank, mit bürgerlichen Namen Frank Craig. Der spielt die hohe Seite oben, also ähnlich wie Jimi Hendrix. Er war immer der Sideman in verschiedenen Bands und Projekten. Er hat nie eine eigene Platte aufgenommen. Irgendwann wurde ein Live-Album aufgenommen mit Left Hand Frank. Ihr hört den Titel Linda Lou. Goodbye June werdet ihr als nächste Band hören. Aus ihren 2022er Albums Here Where the Night Goes hört ihr den Titel Breed and Attack. Joanna Reed ist die Nummer 3 in dieser Runde, eine hervorragende Sängerin aus Frankreich, die mehrmals mit verschiedenen französischen Bluesmusikanten auf der Bühne stand. Seit 2020 verfolgt sie ihre Solokarriere. Ihr Debütalbum hat Joanna im Jahr 2024 auf den Markt gebracht. Ihr hört aus diesem Album Stronger Than You Took den Titel Making Love to You.

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Im Jahr 1995 hat der folgende Künstler Paul Wyn Jones sein Debütalbum aufgenommen mit dem Titel Mule. Ihr werdet daraus den Titel Nobody But You hören. Frank war aktiv von 1990 bis 2005. Er hat noch im Anschluss zwei Alben mit seiner Band Fat Possum aufgenommen. Sharon Lewis werdet ihr danach hören. Das ist eine hervorragende Blues-Sängerin, die jetzt in Chicago lebt. Die hat die klassische Ausbildung mitgemacht im Gospelchor. Seit 2005 hat sie ihre eigene Band. Ihr hört aus dem Jahr 2016 den Titel Why I Sing the Blues. Zwei Hochkaräter werdet ihr zum Abschluss in dieser Runde hören. Das sind Willie Nelson und Emmylou Harris. Emmylou ist eine hervorragende Country-Sängerin. Sie hat natürlich schon 13 Grammys bekommen. Ihr hört aus dem Album Willin den gleichnamigen Titel.

Von der Westküste der Vereinigten Staaten kommt Sammy Eubanks. Das ist ein Gitarrist und Sänger, der schon mit 20 Jahren seine erste Band hatte. Im Jahr 2016 hat Sammy sein Album Sugar Me eingespielt. Ihr hört den Titel I'm Gonna Leave You. Little Victor werdet ihr als nächsten Künstler hören. Aus seinem 2018er Album Deluxe hört ihr den Titel I Don't Got Tired. Big George Brock werdet ihr als dritten Künstler hören. Big George ist ein hervorragender Sänger und Harpspieler. Er war jahrelang Berufsboxer und hat auch richtig große Profikämpfer besiegen können. Im Jahr 1952 hat Big George seinen eigenen Club gegründet. Er war auch sich nicht zu schade, an der Tür zu stehen, um seine boxerischen Qualitäten unter Beweis zu stellen. Mit seiner Band hat er viele tolle Künstler begleiten können. Albert King, Herbert Samlin, Muddy Waters, Howlin' Wolf und so weiter und so weiter. Ihr hört von Big George Brock den Titel Bring the Blues Back Home.

Aus George Thorogood and the Destroyers neuen Album The Baddest Show on Earth hört ihr die Nummer Get a Haircut. Die Aldred Five Blues Band, eine ganz tolle Truppe aus der Harley-Stadt Milwaukee. Die Jungs könnt ihr hören. Im Jahr 2025 haben diese Musikanten das Album There Me Do Do It aufgenommen. Ihr hört den gleichnamigen Titel. Ole Lonesome ist die Nummer 3 in dieser Runde aus seinem 2023er Album. Teja Motel hört ihr die Nummer The Fool.

Einen tollen Titel habe ich jetzt nur noch für euch. Das war sie dann auch schon, meine neue Sendung von Uwes Blues und Rockkneipe. Ich hoffe, dass ich die richtige Musik für euch rausgesucht habe und würde mich dann freuen, wenn wir uns dann am nächsten Montag wieder hören werden zur neuen Sendung. Bis dahin wünsche ich euch noch eine richtig tolle bluesige Woche. Mit einer tollen Blues-Sängerin aus Chicago werde ich die Sendung beenden. Das ist die tolle Sängerin Alex Mai. Die hat in diesem Jahr das Album Where the Whiskey Sings aufgenommen. Den gleichnamigen Titel werdet ihr hören.

0: Hallo liebe Bluesfreunde, hier ist Gerts Bluesgarage. Für die Sendung habe ich euch heute wieder feinen Blues herausgesucht. Oldies, Klassiker und Neuvorstellungen.
1: Ich begrüße euch aufs Allerherzlichste in meiner Sendung Gerts Bluesgarage hier auf Radio Blues und Rock Garage. Die erste Runde beginnt mit Joe Bonamassa. 2025 hat er das Album Breakthrough eingespielt, vom Album für euch Broken Record. Danach kommt Magic Red and the Voodoo Tribe, Sister Mary's Boogie vom Album The First Temptation. Das Ganze kam 2000 heraus. Den Abschluss macht J.J. Gray and the Mofro mit dem Song The Hottest Spot in Hell vom Album Georgia Warn House, das 2010 erschienen ist.
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0: Georgia Taylor hat momentan sehr viel Erfolg. Sie hat 2024 ein wunderbares Album eingespielt, Heavy Soul. Vom Album für euch Drowning in a Sea of Love. Danach die wunderbare Jessie Ho, Heart Go Blind, was ein Song. 2021 kam das Album Soul Food heraus. Den Abschluss macht Laura Cox mit Heart Blues Shot vom gleichnamigen Album, das 2017 erschienen ist.
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0: Die nächste Runde beginnt mit Walter Traut. Ich habe von ihm einen älteren Song vom Album Blues for the Modern Days von 2012 herausgesucht. All I Want Is You. Danach Philip Says, liebe Grüße an den Philip. Backstabber habe ich von ihm rausgesucht. Vom Album The Wolves Are Coming 2024 war das Erscheinungsdatum. Den Abschluss macht Pat Travers mit dem Klassiker Statesboro Blues. 1977 hat er das Album Making Magic eingespielt.
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Einer, der mich immer wieder begeistert an der Gitarre, ist der Gregor Hilton. Liebe Grüße an den Gregor. Er hat 2024 ein wunderbares Album eingespielt. Play the Music of Peter Green. Vom Album habe ich für euch rausgesucht. Oh well, das Ganze ist nochmal 2024 remastert worden. Danach eine Band, die mir immer wieder richtig gut gefällt. Und ich kann nur sagen, wenn ihr die Jungs live hören könnt, geht hin. East Blues Experience, Hit of the Blues. 2008 kam das Album V10 heraus, zu Deutsch V10. Den Abschluss macht die wunderbare Hamburger Bluesband Need Your Loving. 1996 haben sie das Album Real Stuff eingespielt und das ist immer noch richtig gut. Gut.

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Die nächste Runde beginnt mit einem Musikwunsch. Der Klaus aus Leipzig, ein treuer Zuhörer, hat sich Bernard Allison gewünscht, und zwar vom Album Chills and Thrills von 2007, den Song Groove With Me. Er grüßt natürlich alle seine Freunde und natürlich alle Zuhörer. Danach zwei Bands, die sich bei uns im Sender vorgestellt haben. Die erste Band, Eddie Cold Band, und sie haben einen Sänger dabei, Larry Doc Watkins, und der ist richtig gut. Blues in My Heart vom neu erschienenen Album 2025, das gleichnamige Album Blues in My Heart. Den Abschluss der Runde mit einer Neuvorstellung macht Brother Ray Lemling and the Matinee Kings Walk On vom neu erschienenen Album 2026 String the Poet.

0: Wenn es um den Blues in Frankreich geht, ist die Véronique Gayot ganz vorn mit dabei. Sie hat ein wunderbares Album eingespielt, 2023 Best Of. Vom Album für euch Shadow on the Wall natürlich ein Klassiker, den sie wunderbar interpretiert, liebe Grüße an die Véronique. Danach kommt die Diana Nehmer, die wir schon öfters in der Sendung hatten. Und die Diana ist eine begnadete Sängerin, liebe Grüße in die Schweiz. 2025 kam das Album Stormy Soul heraus. Vom Album für euch Forget About the Blame. Den Abschluss macht die wunderbare Bonnie Raitt mit I Knew. 2016 hat sie das Album Dick in Deep eingespielt und der Song ist richtig gut.
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0: Die nächste Runde beginnt mit Blues aus Deutschland. Ganz genau geht die Reise nach Bielefeld zu Bad Temper Joe. Er hat 2025 ein Album eingespielt, Poor Black Maddie. Davon für euch den gleichnamigen Song. Liebe Grüße an den Joe. Danach eine Neuvorstellung. Ingo Paul aus Leipzig hat ein wunderbares Album eingespielt. Ingo Paul und das Geheimnis. Vom Album für euch Beer Blues. Den Abschluss macht der wunderbare Bernie Marsden mit Trouble Feet David Coverdale. Das kann nur gut werden. 2014 ist das Album Shine erschienen und das ist ebenfalls immer noch richtig gut.
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Das war's schon wieder mit meiner Sendung Erz Blues Garage. Ich hoffe, die Sendung hat euch gefallen. Ihr bleibt mir gewogen, hört am nächsten Dienstag 20 Uhr wieder in meine Sendung. Für die letzte Runde habe ich euch nochmal versucht, drei wunderbare Songs und Musiker bzw. Bands herauszusuchen. Die Runde eröffnet David Gogo mit dem Sulfid Boogie. 2018 hat er das Album 17 Vultures eingespielt. Danach die Band 100 Watt Vipers und hier geht die Post richtig ab. Sleeping Dogs vom 2014 erschienenen Album Something Wicked Comes This Way. Den Abschluss macht der wunderbare Billy F. Gibbons mit Missing Your Kissing, ein Klassiker natürlich. 2018 kam das Album The Big Bad Blues heraus. Euch eine gute Woche.

Hallo und herzlich willkommen, liebe Bluesfreunde, zu einer weiteren Ausgabe des Juke Joints hier auf Radio Blues und Rock Garage. Mein Name ist Volker und ich freue mich, euch auch heute wieder durch 2 Stunden vielfältiger Bluesklänge zu begleiten. Im Verlauf der Sendung erwarten euch Beiträge von der Band The Dick Three, von The Powder Blues Band, von The Jimmies und von den Red Devils. Lehnt euch zurück, macht's euch bequem. Wir starten im ersten Set mit 3 Bands, die zeigen, wie breit der Blues zwischen Tradition und moderner Interpretation aufgeteilt ist. Den Auftakt machen die Fabulous Thunderbirds mit Knock Yourself Out. Die Fabulous Thunderbirds wurden in 1974 in Texas gegründet und zählen zu den wichtigen Vertretern des modernen Texas Blues. Besonders bekannt wurde die Band durch ihren Frontmann Kim Wilson und ihre Verbindung von Blues und Rock. Danach hören wir The Freemans mit Who is he and what is he to you? Der Song ist ein Klassiker, geschrieben von Bill Withers und Stan McKenney und erstmals 1972 von Bill Withers veröffentlicht worden. Er wurde vielfach gecovert und gilt als Soul Blues Standard. Und abgeschlossen wird dann das Set von The No Refund Band mit dem Titel Bought and Sold. Jetzt aber zuerst einmal die Fabulous Thunderbirds mit Knock Yourself Out.

So, das war die No Refund Band mit dem Titel Bought and Sold. Den Auftakt des zweiten Sets machen The Harponist and The Ex-Murderer mit ihrem Titel Sweet This Pain. Das kanadische Duo aus Vancouver, Sean Hall und Matthew Rogers, verbindet Blues und Garage Rock mit Roots-Einflüssen und ist seit Mitte der 2000er aktiv. Danach hören wir The Dick Three mit Every Drop. Ja, hinter der Band stehen drei gestandene Musiker oder Bluesmusiker. Sänger Andrew Duncanson, Mundharmonikaspieler Ronnie Shellist und der Multi-Instrumentalist Gary Hunt, der oft als Ein-Mann-Rhythmusgruppe agiert. Die Band setzt auf markante Stimmen, starke Harmonika-Parts und auf eigene Songs. Und abgeschlossen wird das Set dann von der Damen-Backband, die bringen uns den Titel Ride the Night. Hier jetzt aber zuerst The Harponist and the Ex-Murderer mit Sweet This Pain.

Wir kommen jetzt zum dritten Set und da macht die Band The Roach Twin Bands den Anfang und die bringen uns den Titel Cold Rain. Danach hören wir etwas von den Black Keys, die interpretieren den Titel Meet Me in the City. Der Song stammt ursprünglich von Junior Kimbrough, einer der prägenden Figuren des North Mississippi Hill Country Blues. Die Black Keys haben den Titel als Hommage an diesen Stil interpretiert. Und abgeschlossen wird das Set dann von der Mackenzie Blues Band mit dem Titel Up, Up, Up. Hier sind jetzt aber erst die Roach Twin Band mit Cold Rain und ihr seid im Juke Joint hier auf Radio Blues und Rock Garage.

So, das nächste Set wird angeführt von der Stone Guest Band und die bringen uns den Titel Chicago Woman. Danach hören wir die Powder Blues Band mit dem Titel Taking Care of Business. Die Powder Blues Band wurde Ende der 1970er Jahre in Kanada gegründet und gehört zu den bekanntesten Blues- und Rhythm and Blues-Formationen des Landes. Und abgeschlossen wird das Set von The Pleasures. Die bringen uns einen ja in Richtung Country gehenden Titel mit dem Namen I Fell For It. Hier jetzt aber erst einmal die Stone Guest Band mit Chicago Woman.

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Cha-ching heißt der Titel, den uns die Mighty Duck Blues Band gleich bringen wird. Und von den Kentucky Headhunters hören wir dann im Anschluss den Superman Blues. Und die dritten im Bunde sind dann die Charlottesville All-Stars mit dem Titel 25 Miles. Der Song wurde ursprünglich 1968 von Edwin Starr bekannt gemacht und zählt zu den Soul-Klassikern, die häufig im Blues- und Rhythm and Blues-Umfeld interpretiert werden. Hier ist aber jetzt erstmal die Mighty Duck Blues Band mit Cha-Ching.

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Gleich bringt uns die Band The Drive Band einen Titel über einen kleinen Baumwollschädling mit Namen Bowweevil, nämlich den Mississippi Bowweevil Blues. Der Titel verweist auf den Country-Blues-Klassiker von Charlie Patton, aufgenommen 1929 und der ein frühes Beispiel für den Delta-Blues ist. Danach hören wir The Jimmies mit Wrecking Ball, also der Abrissbirne. Und The Jimmies sind eine amerikanische Blues- und Rhythm and Blues-Band aus Wisconsin, die für ihren kraftvollen Bläsersatz und einen funkigen Blues-Stil bekannt ist. Und abgeschlossen wird das Set dann von der Band The Aces mit dem Titel Blues for Marcel. Hier ist aber jetzt erst einmal The Drive Band mit Mississippi Bowweevil Blues.

Ja, jetzt gibt es eine Ballade, fast 6 Minuten lang, und die kommt von der Band The Snake Handlers Blues Band, und das Stück heißt Face Down and Fallen. Danach hören wir The Hoochie-Coochie Men und ihrem Titel Six Strings Down. Die Hoochie-Coochie Men sind eine australische Bluesband und ihr Titel Six Strings Down ist eine Hommage an den Gitarristen Jimi Hendrix, geschrieben von Bill Perry. Und abgeschlossen wird das Set dann von den Bluesbones mit ihrem Titel Mr. Highwayman. Die Bluesbones ist eine belgische Bluesband, die in der europäischen Blues-Szene aktiv ist und mehrfach bei Blues-Wettbewerben ausgezeichnet worden. Jetzt aber erst einmal die Snake Handlers Blues Band mit Face Down and Fallen. Ja, ihr seid im Juke Joint hier auf Radio Blues und Rock Garage. Musik.

So, und damit kommen wir auch schon zum Ende dieser Ausgabe des Juke Joints hier auf Radio Blues und Rock Garage. Zum Ausklang hört ihr aber noch zwei Titel. Zuerst das Duo Atua Blues mit dem Titel Fisherman. Und den letzten Titel der Sendung liefern dann The Red Devils mit No Fightin'. Die Red Devils waren eine prägende Blues-Rock-Band aus Los Angeles der frühen 1990er Jahre, bekannt für ihren rauen Club-Sound und Auftritte mit Gästen wie Mick Jagger. Ja, mein Name ist Volker. Danke, dass ihr euch Zeit für den Blues genommen habt. Und ich freue mich, wenn ihr auch bei der nächsten Ausgabe des Juke Joints wieder mit dabei seid. Bis dahin wünsche ich euch eine tolle Woche, eine gute Zeit. Vor allem aber bleibt gesund. Bis zum nächsten Mal. Ciao.

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